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1: Sag mal, hast du das gehört? Die haben jetzt eine Band. Die lassen sich doch immer wieder was Neues einfallen. Wo spielen die? Im Bruchsaal auf dem Rathausplatz?
2: Ja, am Freitag, glaube ich.
1: Das finde ich echt cool, dass die Tücking jetzt in einer Band spielt. Die ist doch eigentlich Moderatorin, oder? Wie ist die denn so? Komm schon, du müsstest das doch wissen. Du bist doch auch in der Branche.
2: Ich muss doch nicht immer alle kennen, nur weil ich beim Radio arbeite. Also jedes Mal, aber wirklich jedes Mal, wenn du einen Namen aus dem Radio aufgeschnappt hast, soll ich die kennen? Nein, Stefanie Tücking kenne ich nicht persönlich. Aber ich weiß, dass sie Moderatorin ist. Ja, das stimmt. Michael Spleth?

0: Wer war der andere?
1: Ich glaube, Garcia. Jan Garcia.
0: Garcia? Garcia? Das wäre etwas. Doch, da klingelt's. Doch, den kenne ich. Ja, besser gesagt, ich habe ihn mal kennengelernt. Er ist Sounddesigner bei SWR 3.
1: Und was macht der dann da?
0: Ja, der ist für Sounddesign zuständig.
1: Ach nee.
0: Ja, ich habe ihn mal im Funkhaus in Baden-Baden getroffen. Die haben da eine ganze Abteilung, die sich nur mit Sounddesign befasst. Und der hat mir echt eine Menge erzählt über seinen Job. Im Prinzip ist das Sounddesign das akustische Layout
2: eines Senders. Im Prinzip ist das Sounddesign das akustische Layout des Senders, also die Verbindung zwischen Inhalt und der Musik, die wir spielen.
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2: Der Hörer soll immer wissen, bei welchem Sender er seinen Lieblingshit gerade gehört hat. Er soll immer wissen, wo er zu Hause ist. Und das ist nun mal bei SWR 3. Ist das Sounddesign eines Senders natürlich sehr wichtig, einmal im Hinblick auf On-Air-Promotion. Das heißt, ich will dem Hörer sagen, was SWR 3 ausmacht, was es bewirkt, was es an Inhalten zu bieten hat oder auch an Außenveranstaltungen zu bieten hat. Aber auch das ist letztendlich natürlich ein Inhalt des Senders. Und zum anderen diese ganzen Inhalte und die Musik miteinander zu verknüpfen, zu verbinden und das Ganze zu einem kompletten Produkt.
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2: Also wir sind insgesamt 5 Sounddesigner und ein Soundkomponist. 2 Sounddesigner täglich jeweils abgestellt, um sendungsbegleitend zu arbeiten. Das heißt, mit den Moderatoren und den Redakteuren der Sendung zusammen das akustische Layout der Sendung zu erstellen. Musikbetten rauszusuchen für bestimmte Beiträge, spezielle Verpackungen und tagesaktuelle Elemente, falls irgendetwas passiert. Das ist ein Hauptteil der Arbeit. Dann gibt es 2 projektorientierte Sounddesigner, die Trailer fertigen für Außenveranstaltungen von SWR 3, für präsentierte Konzerte, für die Major Promotion. Und es gibt einen Soundkomponisten, der das gesamte akustische Layout für uns erstellt. Das heißt, er komponiert die Musikbetten, die SWR3-Jingles, für Trailer auch Musiken, verbindende Elemente. Und letztendlich haben wir uns den Luxus geleistet und eine Station Voice, die wirklich tagtäglich im Sender ist. Dadurch, dass wir unseren eigenen Hauskomponisten haben, setzt man sich mit ihm zusammen und sagt, hör zu, wir haben uns jetzt entschieden, wir wollen diese Jingle-Generation jetzt einfach austauschen. Dann wird meistens mit der Musikredaktion zusammen so ein kleines Layout erstellt, wo stehen wir gerade musikalisch, welche Hits spielen wir, welche aktuellen Hits, welche Gold-Hits aus den 80ern, 90ern eventuell sind sogar noch im Programm und wo müssen wir uns musikalisch mit der neuen Jingle-Generation orientieren. Dann werden Playbacks erstellt von unserem Hauskomponisten, die wir dann alle gemeinsam nochmal abhören und sagen, okay, dieses Ja, dieses Nein, dann entstehen, was weiß ich, 10 bis 20 neue Jingles. Dann kommt der Chor zu einer Chor-Session, dann werden die neuen Elemente roh produziert und danach etwa nochmal 14 Tage lang abgemischt und dann sind sie schwupps im Programm von SWR 3.
0: Und danach sind sie schwupps im Programm von SWR 3. Die machen den ganzen Tag solche kleinen Soundelemente oder Jingles. Diesen Trailer, der kleine Spot vorhin, na du weißt, der von der SWR 3 Band, den haben die auch gemacht. Er kam genau vor dem Titel. Ja, wenn man ihn noch hören könnte. Nach der Kreuzung übrigens rechts.
4: Ja, ich weiß. Es ist ja schließlich nicht das erste Mal. Aber such doch bitte mal einen anderen Sender. Dieses Gerausche geht mir langsam auf die Nerven. Such doch Big FM. Die spielen auch immer ganz gute Sachen. Ich glaube, die kommen irgendwo im 105er-Bereich auf UKW.
0: 105,2, glaube ich, bei uns hier.

0: Und ich kann nur sagen, hey, eigentlich ist das Leben doch super, super schön. Okay, das Wetter ist beschissen, aber das ist ja nicht schlimm, Freunde. Ich bin so gut drauf und ich habe für euch die neueste und angesagteste Musik. Ich werde tanzen, genau wie ihr, zu Kylie Minogue und Red Blooded Woman in 5 Minuten.
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0: Meine Kollegin meinte vorhin, das Wetter ist echt zum Heulen. Naja, weinen müssen wir nicht deswegen, aber ich kann euch sagen, es wird auf jeden Fall besser. Heute nochmal Regen, Regen, Regen, einige Wolken und nur mancherorts nur wenig Sonne. Maxi-Werte bis 24 Grad immerhin. Am Wochenende dann wieder Lächeln auf den Gesichtern unserer Big FM-Sympathisanten. Sonne pur und gar kein Regen. Hier sind die aktuellen Temperaturen für euch. In Stuttgart auf der Königstraße 20 Grad, in Mannheim in den Quadraten 19, in Karlsruhe an der Pyramide am Marktplatz 21 Grad, in Ulmer Münster Platz 19, in Heilbronn am Kiansplatz 20 Grad und in Freiburg am Stadion, da habe ich im Moment 21 Grad.
2: Na also, siehst du, das Wetter soll zum Wochenende hin wieder besser werden.
3: Wir haben aber erst Montag.
2: Naja, ich glaube das denen jedenfalls. Das hat sich nicht so angehört, als würden die uns anlügen. Auch wenn es schlechtes Wetter gibt, ich finde, der Wetterbericht im Radio klingt immer freundlich.
3: Ja? Das ist komisch, dass du das jetzt sagst.
2: Wieso denn komisch? So empfinde ich das eben.
3: Naja, weil wir es eben gerade noch über Sounddesign hatten. Und der Sounddesigner von Big FM, der hat mir mal gezeigt, wie er dieses Wetterbett zusammengebastelt hat.
2: Ich hab's gewusst. Man kennt ja nicht jeden, der beim Radio arbeitet, nur weil man selber dort arbeitet. Nein. Kommen dir diese Worte irgendwie bekannt vor?
3: Ja, ich weiß.
2: Na und? Was hat er denn so erzählt?
3: Naja, ich hab ihn auch nur einmal getroffen. Und da hatte ich beruflich mit ihm zu tun. Oliver Klenk ist sein Name. Ja, ich bin da hingekommen. Und da saß er in seinem Studio und hat an diesem Wetterbett gebastelt. Und das Interessante war, dass er sich vorher überlegt hat, welche Stimmung er damit beim Hörer erzeugen möchte.
4: Beim Wetter ist es so, wir haben uns dafür entschieden, nur ein Wetterbett zu machen. Manche Stationen machen da zwei, drei. Eins für Gutwetter, eins für Schlechtwetter und eins für gemischtes Wetter. Wir haben gesagt, wir machen eins und es muss natürlich dann zu jedem Wetter passen. Egal, ob es draußen regnet, ob es 30 Grad hat oder ob irgendwie jetzt eben ein Schauer ist und danach wieder Sonnenschein, dann sollte es schon zu jedem Wetter passen. Und da muss man dann natürlich beim Komponieren und auch beim Produzieren ständig drauf achten. Es spielt natürlich schon eine Rolle, ob dann an diesem Tag die Sonne scheint oder ob es regnet. Und da muss man sich einfach frei machen von und sich vorstellen, es sind jetzt alle Wetter irgendwie gleichzeitig. Und das muss man dann mit in die Produktion reinlegen. Also hier haben wir jetzt die verschiedenen Spuren, gerade mal vom Wetterbett. Das gesamte Wetterbett hört sich so an. Es beginnt mit dem akustischen Logo vorne und danach kann einfach der Moderator drüber moderieren und sein Wetter quasi verrichten.

weiter und so fort. Also es ist sehr, sehr sphärisch, weil es passt zu Wetter, wenn man etwas sehr flächig macht. Und dadurch, dass es nur Dur-Akkorde sind oder fast ausschließlich nur Dur-Akkorde, ist es freundlich. Und auch wenn es regnet, passt, weil es macht mir trotzdem keine miese Stimmung, wenn es regnet. Also muss man extrem aufpassen, gerade beim Wetterbett. Und es setzt sich jetzt aus verschiedenen Spuren zusammen. Ich habe angefangen bei der Produktion mit dem Drumloop. Also ich habe erst den Drumloop fertig gemacht, der so klingt. Und so weiter und so fort. Und bin dann nach dem Drumloop mache ich meistens eine Bassspur. Die habe ich hier, also eine von den Bassspuren.

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1: Siehst du, was habe ich dir gesagt?
2: Oh, aber jetzt nicht Robbie Williams, oder? Jungs, ihr spielt doch sonst auch ganz anständige Musik.
1: Boah, ich kann's echt nicht mehr hören. Überall. Ein anderer Sound muss her. Spielen die alle den gleichen Mist?
3: Diese Frage kann ich dir mit einem klaren Ja beantworten. Und deswegen bekommst du als Radiohörer auch nach jedem Titel gesagt, bei welchem Sender du dich gerade befindest.
1: Hä? Wie soll ich das denn jetzt verstehen?
3: Da gibt's nichts zu verstehen. Das ist ganz logisch. Als ich damals mit dem Radiomachen angefangen habe, Da
1: hast du mal jemanden kennengelernt, der dir das alles erzählt hat. Stimmt's oder habe ich recht?
3: In diesem Beruf hat man nun mal mit vielen Leuten zu tun. Das ist eben so.
1: Ja und? Nun spuck schon aus. Was war das für einer? Was hat er dir erzählt?
3: Gunnar Krohn war das. Der Programmchef von Radio Energy in Hamburg. Und nebenbei ist er auch selbstständiger Jingle-Produzent. Naja, und der hat mir das ganz logisch erklärt, warum die immer die gleiche Musik spielen. Und nach jeder Musik der Sendername genannt wird. Jeder Sender schaut immer gerade auf das, was angesagt ist. Denn die Musik, die den meisten gefällt, wird auch von den meisten gehört.

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